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Die Damen freuen sich hoffentlich über den heutigen Input und am Ende dann hoffentlich auch die Männer. Das Zitat stammt von Orlando Bloom, dem englischen Schauspieler, der vor allem durch die Rolle als Legolas in den Herr der Ringe-Trilogien bekannt wurde. Er meinte einmal, ein Gentleman zu sein, ist ein ehrenhaftes Ziel. Stimmt das noch? Ist das nicht eher veraltet? Es scheint, dass man heute Parolen wie alle für einen, einer für alle eher ausgetauscht hat in jede für sich und alles ist erlaubt. So sehen das leider manche wirklich. Hauptsache das bekommen, was man will. Wen man dabei verletzt oder übergeht, ist wurscht. Aber Gott sieht das gar nicht so. Auch er stimmt mit Orlando Bloom überein. So heißt es in Titus 3,2: Ermahne sie, über niemand schlecht zu reden und nicht zu streiten, sondern friedfertig zu sein und allen Menschen freundlich zu begegnen. Das klingt für mich wie die Beschreibung eines Gentleman oder halt einer Gentlewoman. Gibt's das Wort? Jedenfalls nimmt Gott es damit sehr ernst und daher sollte es unser Ziel sein, gut mit anderen umzugehen, auch wenn uns das was kostet. Gott wird dann dafür sorgen, dass wir das bekommen, was wir brauchen. Ganz ohne ausgefahrene Krallen. Und seien wir mal ehrlich, ist uns das nicht allen lieber? Es gibt doch nichts Schrecklicheres als richtig rücksichtslose Menschen. Und wie angenehm ist es, wenn man jemanden trifft, der fürsorglich ist, sich kümmert und auch gerne mal für andere zurücksteckt. Also, auf alle Fälle Thumbs up für dieses Zitat. Unser Input, be a gentleman or gentlewoman.

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Gebet ist es besser, ein Herz ohne Worte zu haben, als Worte ohne Herz. Das hat Mahatma Gandhi einmal gesagt. Und wer kennt das nicht? Manchmal weiß man einfach nicht genau, mit welchen Worten man etwas vor Gott bringen kann. Ich kenne das ganz genau, dass ich oft bemerke, dass ich im Gebet nicht genau weiß, wie ich meine Sorgen, Wünsche oder jetzt mein Lob ausdrücken soll. Und da hilft mir ehrlich gesagt schon dieser weise Spruch von Gandhi, auch mal im Stillen und dafür aber mit lautem Herzen zu beten.

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1: Bist du auch so? Weißt du, was ich gerne hätte? Achtung, jetzt werde ich nicht sagen, eine große Designer-Handtasche, eine Luxusuhr oder ein Urlaub auf den Malediven. Wobei, den Urlaub würde ich jetzt auch nicht ausschlagen. Doch ich hätte so gerne Zeit. Mehr Zeit. Und wenn ich am Wochenende sehe, wie Menschen ganz entspannt einen Ausflug machen oder einfach nur zusammensitzen, da werde ich schon ein bisschen eifersüchtig. Das muss ich doch mal so offen gestehen. Kennst du das auch irgendwie? Du hast das, wovon du immer geträumt hast, und doch fehlt dir was. Du hast etwas Schönes und siehst, was andere haben. Du bist eigentlich dankbar und trotzdem unruhig. Und dann schleicht sich dieser Gedanke ein, wenn ich das auch noch hätte, dann wäre ich zufrieden. Achtung, jetzt wischt uns die Bibel gleich eins aus. Du sollst nicht begehren, was deinem Mitmenschen gehört. 2. Mose 20,17. Dieses Gebot ist irgendwie anders als die anderen. Es spricht nicht über das, was du tust, sondern über das, was du innerlich willst, über Wünsche, Vergleiche, Sehnsüchte. Und genau deshalb trifft es uns alle heute vielleicht mehr als je zuvor. Denn wir leben in einer Welt und Zeit, in der du ständig siehst, wie das Leben der anderen besser wirkt, ihre Beziehungen glücklicher sind, ihr Körper schöner und ihr Erfolg größer ist. Und ohne dass du es merkst, beginnt dein Herz zu vergleichen. Und ein Vergleich hat eine Wirkung. Er raubt dir die Freude an dem, was du hast. Achtung, auch Paulus wischt uns heute eins aus. Er sagte, ich habe gelernt, in jeder Lebenslage zurechtzukommen. Philipper 4,11. Gelernt. Das bedeutet, Zufriedenheit kommt nicht automatisch. Sie ist eine Entscheidung, eine Übung. Wenn du immer auf das schaust, was dir fehlt, wirst du übersehen, was du bereits hast. Achte heute bewusst auf Momente, in denen du dich vergleichst, und dann halte kurz inne und benenne Dinge, für die du gerade dankbar bist. Vergleichen raubt dir den Frieden. Dankbarkeit bringt ihn dir zurück. Danke für dich.

wir schauen gemeinsam in das Buch der Bücher, die Bibel. Es ist das meistverkaufte Buch weltweit. Jetzt schauen wir in das Buch der Psalmen, Kapitel 103. Ich will Gott, meinen Herrn, loben und nie vergessen, wie viel Gutes er mir getan hat. Wenn du auf dein bisheriges Leben zurückblickst, wo hast du schon erlebt, dass Gott eingegriffen hat?

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Über Benjamin Franklin sagt man, er war einer der Gründerväter der Vereinigten Staaten von Amerika. Bis zu seinem 42. Lebensjahr hat er übrigens als Drucker Karriere gemacht und ist erst dann in die Politik gegangen. Unter anderem hat er auch am Entwurf der Unabhängigkeitserklärung mitgearbeitet und war sogar einer ihrer Unterzeichner. Ob ihn seine erste Karriere wohl darauf vorbereitet hat? Wer weiß, vielleicht kommt ja von da seine Aussage, wer sich nicht vorbereitet, bereitet sich darauf vor, zu scheitern. Die hat mich echt nachdenklich gemacht. Sie ergibt für mich schon einen Sinn und ich will mich ja ideal vorbereiten, wenn ich nur immer eine Ahnung hätte, worauf genau und wie. Aber das geht ja nicht. Und wenn ich dann so weiter philosophiere, bereitet sich bei mir das Gefühl von Unsicherheit aus. Gar nicht schön. Weil ich ja eh nicht wissen kann, was kommt, scheint es oft leichter, den Kopf in den Sand zu stecken und zu hoffen, dass es alles gut vorbeigeht. Aber Gott sei Dank müssen wir das nicht. Gott hat selbst uns nämlich zugesagt, uns auszurüsten für das, was kommen wird. Und er hat einen Plan. Wenn wir dazu bereit sind und ihm vertrauen, müssen wir uns nicht fürchten vor dem, was kommt und sind gut vorbereitet. Im 2. Thessaloniker 1,5 steht ganz klar, denn er wird euch vorbereiten für sein Reich, für das ihr jetzt leidet. Gott kommt nicht erst für den Applaus auf die Bühne, sondern er will, dass wir seine Hand nehmen. Nein, wir wissen nicht, was kommt, aber Gott weiß es und es ist an ihm, uns vorzubereiten. Puh, da bin ich mal erleichtert, denn gemeinsam mit ihm werden wir sicher nicht scheitern. Unser Input? Let God prepare you.

aber die auf den Herrenhaaren kriegen neue Kraft. Dass sie auffahren mit Flügeln wie Adler, dass sie laufen und nicht matt werden, dass sie wandeln und nicht müde werden. Das steht in Jesaja 40, 31 und begleitet mich in den letzten Monaten ganz intensiv. Deshalb dachte ich, das möchte ich unbedingt mit dir teilen. Immer wieder im Laufe des Tages, wenn ich keine Kraft mehr habe, sei es durch das viele Arbeiten oder durch Sport oder auch zum Beispiel bei einer Auseinandersetzung, Gott schenkt mir immer wieder neue Kraft, weiterzumachen und das Leben zu genießen. Mit ihm gemeinsam scheint keine Aufgabe zu schwer, kein Sport zu anstrengend und keine Auseinandersetzung unlösbar, weil ich von ihm neue Kraft bekomme.

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1: Ein kleiner Spatz mit großer Botschaft. In nahezu jedem Land trifft man den braun-grauen Haussperling an, der es geschafft hat, in den Siedlungen der Menschen seinen Lebensraum zu finden. Er gilt als Singvogel, auch wenn sein Chilp-Chilp oder knarrendes Tscherr wenig melodisch klingt. Sperlinge waren zur Zeit der Bibel wenig wert und so bekam man 2 für 1 Groschen. Wenn man 4 kaufte, bekam man 1 gratis dazu. Umso überraschender ist es für heutige Bauherren, wenn sie ein neues Haus bauen wollen, aber nicht dürfen, weil dieser Gebäudebrüter im Altbau ein Nest haben könnte, zum Beispiel unter einem losen Dachziegel. Dann muss der Bauherr mit dem Abriss bis nach der Brutzeit warten und danach muss er einen Ausgleich schaffen, sodass der Spatz auch im nächsten Jahr einen Brutplatz findet, zum Beispiel in einem Nistkasten. Das europäische Artenschutzgesetz ist sehr streng. Wer es missachtet, ist nicht nur ein Bußgeld schuldig, sondern macht sich sogar strafbar. Doch noch mehr als unsere Schutzbestimmungen gibt Gott auf diese kleinen Vögel Acht. Nicht ein einziger von ihnen ist vor Gott vergessen. In der Bergpredigt sagt Jesus, dass Gott die Vögel versorgt. Seht die Vögel des Himmels an. Sie säen nicht und ernten nicht, sie sammeln auch nicht in die Scheunen. Und euer himmlischer Vater ernährt sie doch. Seid ihr nicht viel mehr wert als sie? Damit erinnert uns Jesus erneut daran, dass wir uns als Menschen erst recht nicht fürchten müssen. Jesus stellt den Vergleich mit den Spatzen mehrfach her, um uns an diese wichtige Zusage zu erinnern. Gott hat alles unter Kontrolle und weiß, was wir bedürfen. An uns liegt es, ihn als unseren Vater im Himmel anzuerkennen und uns unsere Abhängigkeit von ihm einzugestehen.

Wir schauen gemeinsam in das Buch der Bücher, die Bibel. Es ist das meistverkaufte Buch weltweit. Wie sehr Gott uns liebt, beweist er uns damit, dass Christus für uns starb, als wir noch Sünder waren. Das steht in der Bibel im Römerbrief Kapitel 5. Was ist der größte Liebesbeweis, den ein Mensch erbringen kann? Geschenke, Zeit und gute Taten haben da wahrscheinlich ihre Berechtigung, wenn es darum geht, Liebe zu zeigen. Aber der größte Liebesbeweis ist doch, wenn ein Mensch sein eigenes Leben für seine Liebsten opfert, oder? Mehr Liebe zu zeigen ist ja quasi unmöglich. Doch genau das hat Gott für uns gemacht, indem Jesus für uns Menschen gestorben ist. Und das, obwohl er eigentlich genau wusste, dass viele Menschen den Wert von diesem Opfer nicht erkennen werden. Bist du dir bewusst, was Jesus für dich getan hat? Und was bedeutet es für dein Leben ganz konkret?

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Jennifer Aniston ist eine sehr erfolgreiche amerikanische Filmschauspielerin. Sie ist bekannt für ihre offene und witzige Art und ist vor allem in Komödien zu sehen. Einmal sagte sie, oh, aber es ist eigentlich kein Glücksspiel, wenn man nie verliert. Ja, stimmt schon. Könnte man nie verlieren, hätte man auch kein Risiko. Und das Ganze wäre kein Problem. Aber so wie bekanntlich auch Jennifer Aniston, habe auch ich in noch jüngeren Jahren mein Glück beim Kartenspiel versucht. Aus Erfahrung kann ich sagen, dass man immer verlieren kann. Wirklich immer. Egal wie viel Erfahrung man hat und wie gut man zu sein scheint. Davor ist man nie gefeit, solange man eben im Spiel bleibt. Ganz besonders gefährdet ist man aber eigentlich, wenn man eine Einstellung wie in diesem Zitat hat. Wenn man sich schon so übertrieben sicher ist, dass man keine Acht mehr gibt und leichtsinnig handelt. Das trifft aber nicht nur auf das Glücksspiel zu, sondern auf ganz viele Bereiche im Leben. Auch die Bibel sagt uns das, und zwar zum Thema Sünde. In Jakobus 1,14 heißt es, es sind vielmehr unsere eigenen selbstsüchtigen Wünsche, die uns immer wieder zum Bösen verlocken. Es ist kein Zufall, wenn jemand auf die schiefe Bahn gerät. Meist hat er schon lange Gedanken und geheime Wünsche vor seinem Handeln, die man eben nach außen noch nicht sieht. Denkt man sich selbst, ach, mir würde das nie passieren, und ist nicht vorsichtig, in welche Situationen man sich begibt, kann man selbst fallen und oft sehr hoch verlieren. Der Entschluss, nicht zu sündigen, muss weit vor der eigentlichen Tat liegen, nämlich schon bei der Entscheidung, nicht mit dem Feuer zu spielen. Denn wer mit Feuer spielt, kann sich immer verbrennen. Das weiß sicher auch Jennifer Aniston, auch wenn sie vielleicht mal darüber gewitzelt hat. Darum unser Input: Don't play with fire.

0: rufen mich.
1: Wer bittet, dem wird gegeben. Wer sucht, der findet. Wer anklopft, dem wird aufgetan. Das steht in Matthäus 7,7 und ich habe schon das ein oder andere Mal erlebt, dass das wirklich stimmt. Letztens hatte ich meine Brille überall gesucht und konnte sie einfach nirgends mehr finden. Und nach einiger Zeit habe ich dann mit diesem Vers gebetet und keine Minute später habe ich sie in einem Brillenetui in einer anderen Tasche gefunden. Dieses Erlebnis war wirklich cool, weil ich dadurch erkennen konnte, dass Gott sein Wort wirklich wahr macht. Also falls du heute mal wieder was suchst, dann versuch's doch einfach mal mit Matthäus 7,7.

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Bist du auch so? Weißt du, was ich gerne hätte? Achtung, jetzt werde ich nicht sagen, eine große Designer-Handtasche, eine Luxusuhr oder ein Urlaub auf den Malediven. Wobei, den Urlaub würde ich jetzt auch nicht ausschlagen. Doch ich hätte so gerne Zeit. Mehr Zeit. Und wenn ich am Wochenende sehe, wie Menschen ganz entspannt einen Ausflug machen oder einfach nur zusammensitzen, da werde ich schon ein bisschen eifersüchtig. Das muss ich doch mal so offen gestehen. Kennst du das auch irgendwie? Du hast das, wovon du immer geträumt hast. Und doch fehlt dir was. Du hast etwas Schönes und siehst, was andere haben. Du bist eigentlich dankbar und trotzdem unruhig. Und dann schleicht sich dieser Gedanke ein, wenn ich das auch noch hätte, dann wäre ich zufrieden. Achtung, jetzt wischt uns die Bibel gleich eins aus. Du sollst nicht begehren, was deinem Mitmenschen gehört. 2. Mose 20,17. Dieses Gebot ist irgendwie anders als die anderen. Es spricht nicht über das, was du tust, sondern über das, was du innerlich willst, über Wünsche, Vergleiche, Sehnsüchte. Und genau deshalb trifft es uns alle heute vielleicht mehr als je zuvor. Denn wir leben in einer Welt und Zeit, in der du ständig siehst, wie das Leben der anderen besser wirkt, ihre Beziehungen glücklicher sind, ihr Körper schöner und ihr Erfolg größer ist. Und ohne dass du es merkst, beginnt dein Herz zu vergleichen. Und ein Vergleich hat eine Wirkung. Er raubt dir die Freude an dem, was du hast. Achtung, auch Paulus wischt uns heute eins aus. Er sagte: Ich habe gelernt, in jeder Lebenslage zurechtzukommen. Philipper 4,11. Gelernt. Das bedeutet, Zufriedenheit kommt nicht automatisch. Sie ist eine Entscheidung, eine Übung. Wenn du immer auf das schaust, was dir fehlt, wirst du übersehen, was du bereits hast. Achte heute bewusst auf Momente, in denen du dich vergleichst, und dann halte kurz inne und benenne Dinge, für die du gerade dankbar bist. Vergleichen raubt dir den Frieden. Dankbarkeit bringt ihn dir zurück. Danke für dich.

Wir schauen gemeinsam in das Buch der Bücher, die Bibel. Es ist das meistverkaufte Buch weltweit. Erforsche mich, Gott, und erkenne mein Herz. Prüfe mich und erkenne meine Gedanken. Zeige mir, wenn ich auf falschen Wegen gehe, und führe mich den Weg zum ewigen Leben. Das steht in der Bibel im Psalm 139. Diesen Psalm hat König David geschrieben. Die Worte sind eine Erinnerung daran, dass Gott dein Herz besser kennt als du selbst. Er weiß, was in deinem Herzen los ist, welche Sorgen und Ängste dich verfolgen und welche Gedanken dich beschäftigen. Gott liebt dich und er will, dass es dir gut geht. Wenn du es zulässt, wird er dir helfen, Ängste und Sorgen loszulassen und gute Entscheidungen im Leben zu treffen. Bist du bereit, Gott in dein Leben hineinsprechen zu lassen?

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Leroy Robert, genannt Satchel Paige, war ein amerikanischer Profisportler und spielte in der Major League Baseball. Er meinte, wie alt wärst du, wenn du nicht wüsstest, wie alt du bist? Abgesehen von unserer täglichen Verfassung, in der man sich einmal wie 100 und ein anderes Mal fit wie ein Turnschuh fühlt, würde ich behaupten, dass es in unserer Gesellschaft wichtig ist, jung zu sein, zu wirken und zu bleiben. Und das fast um jeden Preis. Dabei geht es nicht nur um unsere äußere Erscheinung, sondern auch um unsere Einstellung und Herzenshaltung. Deshalb denke ich, dass diese Frage schwierig zu beantworten ist. Jeder von uns kennt sicherlich Menschen, die trotz ihres Alters innerlich jung geblieben sind. Sie wirken meistens interessiert, aufgeschlossen und fröhlich. Andere wiederum sind in ihrer Einstellung so festgefahren, dass man sie älter schätzen würde, als sie sind. Bei Gott allerdings ist das völlig egal. Bei ihm zählt weder unser biologisches Alter, noch wie wir uns schätzen oder fühlen. Er zählt unser Leben ab dem Moment, sobald wir uns entschlossen haben, in einer Beziehung mit ihm zu leben. Die Bibel sagt dazu, dass wir dann neu geboren sind. In Johannes 3,6 steht, wer aber durch Gottes Geist geboren wird, bekommt neues Leben. Tatsächlich ist es so, dass es in diesem neuen Leben auch leichter fällt, jung zu bleiben. Denn Gottes Geist lehrt uns weise, mit uns selbst, unserem Umfeld und unseren Ressourcen umzugehen. Je enger die Beziehung zu ihm wird, desto mehr fassen wir Vertrauen und brauchen keine unnötige Energie mehr zu verschwenden auf Sorgen, die sicher der Nummer-1-Faktor für schnelles Altern sind. Dieses neue Leben lohnt sich mehr als alles andere. Unser Input: Start your life with God right now.

Glauben beginnt mit Vertrauen und endet mit Staunen. Früher in meiner Schulzeit habe ich noch nicht so an Gott geglaubt. Ich war neugierig, aber habe das Geschenk nicht verstehen können, das Gott mir machen will. Ich habe damals zu meiner Religionslehrerin gesagt, Glaube heißt nicht wissen. Und ich kann mich heute noch an ihre Antwort erinnern. Glaube heißt Vertrauen. Heute kann ich sagen, sie hat sowas von vollkommen recht. In Hebräer 11,1 steht, es ist aber der Glaube eine feste Zuversicht dessen, was man hofft und ein Nichtzweifeln an dem, was man nicht sieht. Glaube geht also so unglaublich tief. Er beginnt mit Vertrauen und endet mit Staunen. Begibst du dich auf diese Reise?

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1: Bibellesen. Was unterscheidet Bibellesen vom Lesen anderer Literatur? Fragen wir doch Irene.
2: Also ich glaube, der hauptsächliche, der maßgebliche Unterschied ist der Autor. Denn in Wirklichkeit ist ein Buch nur so gut wie sein Autor oder seine Autorin. Und da wir es ja hier mit der höchsten Stelle persönlich zu tun haben, sprich, es ist Gottes Wort, davon bin ich zutiefst überzeugt, hat dieses Wort auch eine völlig andere Auswirkung und Kraft und Macht, als wenn man irgendeinen guten Thriller liest oder irgendein anderes gutes Buch. Das ist nett, das kann unterhalten, aber es hat niemals diese transformierende Wirkung, die das Lesen der Bibel hat. Also wirklich, dass es den Menschen verwandelt, dass es das Herz verändert, dass es in den Kern des Menschen hineinspricht. Also das kenne ich von keiner einzigen anderen Literatur. Ich habe schon sehr viel gelesen in meinem Leben. Also nichts hat jemals so eine transformierende Wirkung wie das regelmäßige Lesen der Schrift. Also da passieren Dinge, da passieren wirklich unglaublich wunderbare Effekte, die nur die Bibel zu Wege bringt, weil sie eben das Wort Gottes ist.
1: Irene Penz ist Psychotherapeutin und lebt im Großraum Wien.

Wir schauen gemeinsam in das Buch der Bücher, die Bibel. Es ist das meistverkaufte Buch weltweit. Er ist der Herr, unser Gott. Auf der ganzen Welt hat er das letzte Wort. Das steht in der Bibel im Buch der Psalmen, in Kapitel 105. Dieser Psalm ist ein Lied über Gottes Treue und seine mächtigen Taten. Diese Worte betonen die Tatsache, dass unser Gott kein örtlich begrenzter Gott ist. Er wirkt und handelt auf der ganzen Welt. Er hat überall das letzte Wort. Das bedeutet, dass Gottes Gerechtigkeit und sein Handeln jeden Ort und jeden Menschen betreffen. Auch wenn menschliche Gerechtigkeit versagt, so gelten Gottes Maßstäbe doch weiterhin. Du kannst darauf vertrauen, dass auch wenn manche Dinge im Leben ungerecht verlaufen, Gott alles in seiner Hand hat und er hat das letzte Wort.

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Wir sollten ein Schiff nicht nur mit einem Anker befestigen, noch unser Leben an nur eine Hoffnung binden. Dieser Rat kommt von dem griechischen Philosophen Epiktet. Ich kenne das Gefühl nur allzu gut, wenn man all seine Hoffnungen in etwas setzt, nur um zu erleben, dass es dann anders kommt, als man sich gewünscht hat. Das ist echt Mist. Darum finde ich den Rat eigentlich gar nicht so schlecht. Wir sollten uns niemals denken, ich werde nur glücklich werden, wenn das und das oder wenn dies und jenes passiert, geht für mich die Welt unter. Dann hängt unser Leben nämlich nicht nur wie ein Schiff an einem Anker, sondern wie an einem sehr dünnen Faden. Keine große Sicherheit also. Wir können für alles beten, wir können uns alles wünschen und wir sollten immer das Beste hoffen in jeder Situation. Wie Gott aber letztendlich in jedem einzelnen Fall entscheidet, sollten wir schon ihm überlassen. Wenn man sich nämlich so sehr auf ein gewisses Ausgehen einer Situation verkrampft, kann es auch mal schnell sein, dass man seinen Glauben verliert oder auch auf Gott sauer wird, wenn es dann doch anders kommt. Wenn er so gut ist, warum tut er dann das und das? Naja, er tut das, weil er Gott ist, weil er Dinge weiß, die wir niemals verstehen können und vielleicht in diesem Leben auch nicht erfahren werden. Die Bibel hat einen anderen Vorschlag, worin wir unsere Hoffnung setzen sollten. In Epheser heißt es, es gibt eine Hoffnung, die euch gegeben wurde, als Gottes Ruf an euch ausging. Ein Herr, ein Glaube, eine Taufe, ein Gott und Vater von uns allen, der über alle regiert, durch alle wirkt und in allen lebt. Der Rat von Epiktet ist also doch nicht ganz richtig. Die Bibel sagt uns nämlich, dass wir uns sehr wohl an eine Hoffnung halten sollen. Nicht in Dinge, Menschen oder Umstände, nein. Die eine Hoffnung, dass Gott Gott ist, der alles in seiner Hand hält und für uns das Beste will. Unser Input: Put all your hope in God alone.

0: Krise.
1: Um Liebe zu erleben, musst du bereit sein, Liebe zu geben. Bist du von einem lieben Mitmenschen schon wieder enttäuscht oder verletzt worden? Ich kenne das nur zu gut. Es passiert schnell und ist oft nicht mal beabsichtigt. In solchen Situationen müssen wir uns aber nicht ausgeliefert fühlen. Wir kennen jemanden, der uns zuerst geliebt hat. Gott. In 1. Johannes 4,19 steht, lass uns lieben, denn er hat uns zuerst geliebt. Wenn wir uns zurückerinnern, wie viele Fehler wir schon getan haben und wie Jesus am Kreuz für uns gestorben ist. Das ist Gottes Liebesbeweis für uns. Und aus diesem Geschenk und diesem Bewusstsein heraus können wir wieder einen Schritt auf unsere Freunde und Familie zugehen. Lieben, weil wir Liebe von Gott empfangen haben.

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Ein kleiner Spatz mit großer Botschaft. In nahezu jedem Land trifft man den braun-grauen Haussperling an, der es geschafft hat, in den Siedlungen der Menschen seinen Lebensraum zu finden. Er gilt als Singvogel, auch wenn sein Chilp-Chilp oder knarrendes Tscherr wenig melodisch klingt. Sperlinge waren zur Zeit der Bibel wenig wert und so bekam man 2 für 1 Groschen. Wenn man 4 kaufte, bekam man 1 gratis dazu. Umso überraschender ist es für heutige Bauherren, wenn sie ein neues Haus bauen wollen, aber nicht dürfen, weil dieser Gebäudebrüter im Altbau ein Nest haben könnte, zum Beispiel unter einem losen Dachziegel. Dann muss der Bauherr mit dem Abriss bis nach der Brutzeit warten. Und danach muss er einen Ausgleich schaffen, sodass der Spatz auch im nächsten Jahr einen Brutplatz findet, zum Beispiel in einem Nistkasten. Das europäische Artenschutzgesetz ist sehr streng. Wer es missachtet, ist nicht nur ein Bußgeld schuldig, sondern macht sich sogar strafbar. Doch noch mehr als unsere Schutzbestimmungen gibt Gott auf diese kleinen Vögel Acht. Nicht ein einziger von ihnen ist vor Gott vergessen. In der Bergpredigt sagt Jesus, dass Gott die Vögel versorgt. Seht die Vögel des Himmels an. Sie säen nicht und ernten nicht, sie sammeln auch nicht in die Scheunen. Und euer himmlischer Vater ernährt sie doch. Seid ihr nicht viel mehr wert als sie? Damit erinnert uns Jesus erneut daran, dass wir uns als Menschen erst recht nicht fürchten müssen. Jesus stellt den Vergleich mit den Spatzen mehrfach her, um uns an diese wichtige Zusage zu erinnern. Gott hat alles unter Kontrolle und weiß, was wir bedürfen. An uns liegt es, ihn als unseren Vater im Himmel anzuerkennen und uns unsere Abhängigkeit von ihm einzugestehen.

Wir schauen gemeinsam in das Buch der Bücher, die Bibel. Es ist das meistverkaufte Buch weltweit. Jetzt schauen wir in das Buch der Sprüche, Kapitel 18. Der Herr ist eine starke Festung. Wer das Rechte tut, findet bei ihm sichere Zuflucht. Manch einer denkt, sein Reichtum würde ihn schützen wie eine hohe Mauer. Doch das ist nichts als Einbildung. Stolz führt zum Sturz. Bescheidenheit aber bringt zu Ehren. Was lösen diese Worte in dir aus?

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Tina Fey ist eine amerikanische Autorin, Komödiantin und Schauspielerin, sowie unter anderem Golden Globe und mehrfache Emmy-Preisträgerin. Sie hat gesagt, ich möchte nicht jemand anderer sein. Ich wünschte, ich könnte mir das auch immer denken. Als erste Konsequenz, wenn Schwierigkeiten und Probleme auftreten, stelle ich mich meistens selbst in Frage. Ursachen sind schnell gefunden, naja, und dann ist es nur noch ein kleiner Sprung, sich zu überlegen, wenn ich anders wäre, dann. Damit fängt die Verwirrung erst an und ich muss ein ganz eindeutiges Stopp in meine Gedanken einbauen, sonst werden die Überlegungen zu einem negativen Strudel. Ich kann etwas an Situationen ändern, indem ich mich immer wieder auf meine Möglichkeiten und meine Art, Dinge zu lösen, konzentriere. Auch wenn es sich nicht immer gleich danach anfühlt, die Lösung hat Gott schon in uns hineingelegt. Im Vertrauen und voller Hoffnung dürfen wir auf ihn schauen, damit er uns seinen Plan offenbart. Denn dann ist der Weg wirklich maßgeschneidert und speziell. Gott hilft uns, unseren Umgang mit Herausforderungen und zu uns selbst zu finden, damit wir Entscheidungen treffen können, mit denen wir Frieden haben. Im 4. Mose 6,26 steht, der Herr sei dir nah und gebe dir Frieden. Gott macht dein Leben einzigartig. Kein anderer hat dazu das Potenzial. Ich kann ehrlich und dankbar sagen, dass ich mich wirklich überreich beschenkt finde und ich davon überzeugt bin, dass es ein Lernprozess ist, gerne man selbst zu sein. Wie schön, wenn man dann voller Überzeugung wie Tina Fey sagen kann, ich möchte niemand anders sein. Unser Input? Be yourself.

Erfolgreich sein ist viel. Glücklich sein ist mehr. Manchmal denken wir, dass es das Beste ist, wenn wir Anerkennung bekommen, gesehen werden und erfolgreich sind. Aber was bleibt dabei oft auf der Strecke? Wir vernachlässigen vielleicht Familie, Freunde, haben keine Zeit, links und rechts zu schauen und könnten auch oftmals etwas vergessen. Glücklich zu sein ist noch viel wertvoller. In Matthäus 6,33 verspricht Gott: Trachtet zuerst nach dem Reich Gottes und nach seiner Gerechtigkeit, dann wird euch das alles zufallen. Er sagt: Wenn ich ihn zu meiner Priorität mache, dann wird er mir alles andere dazugeben. Das ist meine Erwartung. Deswegen entscheide ich mich heute für Gott als meine Nummer 1. Und du?

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1: Bist du auch so? Weißt du, was ich gerne hätte? Achtung, jetzt werde ich nicht sagen, eine große Designer-Handtasche, eine Luxusuhr oder ein Urlaub auf den Malediven. Wobei, den Urlaub würde ich jetzt auch nicht ausschlagen. Doch ich hätte so gerne Zeit. Mehr Zeit. Und wenn ich am Wochenende sehe, wie Menschen ganz entspannt einen Ausflug machen oder einfach nur zusammensitzen, da werde ich schon ein bisschen eifersüchtig. Das muss ich doch mal so offen gestehen. Kennst du das auch irgendwie? Du hast das, wovon du immer geträumt hast. Und doch fehlt dir was. Du hast etwas Schönes und siehst, was andere haben. Du bist eigentlich dankbar und trotzdem unruhig. Und dann schleicht sich dieser Gedanke ein, wenn ich das auch noch hätte, dann wäre ich zufrieden. Achtung, jetzt wischt uns die Bibel gleich eins aus. Du sollst nicht begehren, was deinem Mitmenschen gehört. 2. Mose 20,17. Dieses Gebot ist irgendwie anders als die anderen. Es spricht nicht über das, was du tust, sondern über das, was du innerlich willst, über Wünsche, Vergleiche, Sehnsüchte. Und genau deshalb trifft es uns alle heute vielleicht mehr als je zuvor. Denn wir leben in einer Welt und Zeit, in der du ständig siehst, wie das Leben der anderen besser wirkt, ihre Beziehungen glücklicher sind, ihr Körper schöner und ihr Erfolg größer ist. Und ohne dass du es merkst, beginnt dein Herz zu vergleichen. Und ein Vergleich hat eine Wirkung. Er raubt dir die Freude an dem, was du hast. Achtung, auch Paulus wischt uns heute eins aus. Er sagte, ich habe gelernt, in jeder Lebenslage zurechtzukommen. Philipper 4,11. Gelernt. Das bedeutet, Zufriedenheit kommt nicht automatisch. Sie ist eine Entscheidung, eine Übung. Wenn du immer auf das schaust, was dir fehlt, wirst du übersehen, was du bereits hast. Achte heute bewusst auf Momente, in denen du dich vergleichst. Und dann halte kurz inne und benenne Dinge, für die du gerade dankbar bist. Vergleichen raubt dir den Frieden. Dankbarkeit bringt ihn dir zurück. Danke für dich.

0: Wir schauen gemeinsam in das Buch der Bücher, die Bibel. Es ist das meistverkaufte Buch weltweit. Jetzt schauen wir in das Buch Zephania, Kapitel 3. Der Herr, euer Gott, ist in eurer Mitte und was für ein starker Retter ist er. Von ganzem Herzen freut er sich über euch. Weil er euch liebt, redet er nicht länger über eure Schuld. Ja, er jubelt, wenn er an euch denkt. Was lösen diese Worte in dir aus?
1: Ich muss dich nicht verstehen, ich darf fühlen, ich kann sehen. Glaube dir, dein Wort steht, Hoffnung kommt, Zweifel geht.

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Den Schauspieler Michael J. Fox kennt man vor allem durch die Kultfilmreihe Zurück in die Zukunft. Ihm schreibt man dieses Zitat zu. Die Familie ist nicht einfach nur etwas Wichtiges. Sie ist das Wichtigste schlechthin. Die Familie ist ein Geschenk, das Gott einem macht. Menschen, zu denen man sich zugehörig fühlen darf. Eltern, die einem Richtung weisen im Leben. Geschwister, durch die man bereits beim Start ins Leben Freunde geschenkt bekommt. Allein in der Sprache der Bibel erkennt man, wie wichtig Gott diese Beziehungen sind. Auch er selbst wird als Gott Vater und Gott Sohn dargestellt. Und er bezeichnet sich auch als unser Vater. Wir Christen haben es ja gut, denn zusätzlich zu der Familie, in die wir hineingeboren werden, bekommen wir durch unsere Glaubensgeschwister noch einige Familienmitglieder dazu. Und das weltweit. Doch manchmal, vor allem wenn man in der Gemeinde einige Aufgaben übernimmt, ist es schwierig, Prioritäten zu setzen. Und auch wenn man zum Beispiel zu Hause kleine Kinder hat, ist das oft eine Herausforderung. Aber auch sonst. Wie viel Zeit man wo und in wen investiert, bleibt letztlich jedem selbst überlassen. Und er oder sie darf sich da auf die Führung des Heiligen Geistes verlassen. Doch es gibt einen Bibelvers, der mich auch persönlich immer wieder daran erinnert, wie Gott die Waagschale sieht. In 1. Timotheus 5,8 heißt es, wer sich aber weigert, seine Angehörigen zu versorgen, vor allem die eigenen Familienmitglieder, der verleugnet damit seinen Glauben. Er ist schlimmer als einer, der von Gott nichts wissen will. Nein, Gott will auf keinen Fall, dass wir unsere Angehörigen vernachlässigen. Und es ist auch unsere Aufgabe, uns um sie zu kümmern. Das betrifft nicht nur Familienmitglieder, die unseren Glauben teilen, sondern alle, die mit uns verwandt sind. Darum unser Input: Take care of your family.

Aber die auf den Herrenhaaren kriegen neue Kraft. Dass sie auffahren mit Flügeln wie Adler, dass sie laufen und nicht matt werden, dass sie wandeln und nicht müde werden. Das steht in Jesaja 40, 31 und begleitet mich in den letzten Monaten ganz intensiv. Deshalb dachte ich, das möchte ich unbedingt mit dir teilen. Immer wieder im Laufe des Tages, wenn ich keine Kraft mehr habe, sei es durch das viele Arbeiten oder durch Sport oder auch zum Beispiel bei einer Auseinandersetzung, Gott schenkt mir immer wieder neue Kraft, weiterzumachen und das Leben zu genießen. Mit ihm gemeinsam scheint keine Aufgabe zu schwer, kein Sport zu anstrengend und keine Auseinandersetzung unlösbar, weil ich von ihm neue Kraft bekomme.

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Ein kleiner Spatz mit großer Botschaft. In nahezu jedem Land trifft man den braun-grauen Haussperling an, der es geschafft hat, in den Siedlungen der Menschen seinen Lebensraum zu finden. Er gilt als Singvogel, auch wenn sein Chilp-Chilp oder knarrendes Tscherr wenig melodisch klingt. Sperlinge waren zur Zeit der Bibel wenig wert und so bekam man 2 für 1 Groschen. Wenn man 4 kaufte, bekam man 1 gratis dazu. Umso überraschender ist es für heutige Bauherren, wenn sie ein neues Haus bauen wollen, aber nicht dürfen, weil dieser Gebäudebrüter im Altbau ein Nest haben könnte, zum Beispiel unter einem losen Dachziegel. Dann muss der Bauherr mit dem Abriss bis nach der Brutzeit warten. Und danach muss er einen Ausgleich schaffen, sodass der Spatz auch im nächsten Jahr einen Brutplatz findet, zum Beispiel in einem Nistkasten. Das europäische Artenschutzgesetz ist sehr streng. Wer es missachtet, ist nicht nur ein Bußgeld schuldig, sondern macht sich sogar strafbar. Doch noch mehr als unsere Schutzbestimmungen gibt Gott auf diese kleinen Vögel Acht. Nicht ein einziger von ihnen ist vor Gott vergessen. In der Bergpredigt sagt Jesus, dass Gott die Vögel versorgt. Seht die Vögel des Himmels an. Sie säen nicht und ernten nicht, sie sammeln auch nicht in die Scheunen. Und euer himmlischer Vater ernährt sie doch. Seid ihr nicht viel mehr wert als sie? Damit erinnert uns Jesus erneut daran, dass wir uns als Menschen erst recht nicht fürchten müssen. Jesus stellt den Vergleich mit den Spatzen mehrfach her, um uns an diese wichtige Zusage zu erinnern. Gott hat alles unter Kontrolle und weiß, was wir bedürfen. An uns liegt es, ihn als unseren Vater im Himmel anzuerkennen und uns unsere Abhängigkeit von ihm einzugestehen.

Wir schauen gemeinsam in das Buch der Bücher, die Bibel. Es ist das meistverkaufte Buch weltweit. Jetzt schauen wir in das Markus-Evangelium, Kapitel 8. Jesus rief seine Jünger und die Menschenmenge zu sich und sagte: Wer mein Jünger sein will, darf nicht mehr sich selbst in den Mittelpunkt stellen, sondern muss sein Kreuz auf sich nehmen und mir nachfolgen. Denn wer sich an sein Leben klammert, der wird es verlieren. Wer aber sein Leben für mich und für Gottes rettende Botschaft aufgibt, der wird es für immer gewinnen.

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Dwight David Eisenhower, genannt Ike Eisenhower, war ein US-amerikanischer General und Politiker der Republikanischen Partei. Er war der 34. Präsident der Vereinigten Staaten und während des Zweiten Weltkriegs als Generaloberkommandierender der alliierten Streitkräfte an der Westfront in Europa. Er hat gesagt, Pläne alleine sind nichts, planen ist alles. Ich gehöre zu den Menschen, die gerne Pläne schmieden. Sie geben mir Sicherheit und Struktur. Aber wenn ein Mann wie Eisenhower meint, Pläne wären nichts, macht mich das stutzig. Wo ist denn da jetzt genau der Unterschied? Ich würde sagen, dass Pläne oft ins Leere greifen, weil man sich mitunter in der Zukunft verliert und die Schritte zur Umsetzung zu wenig bedenkt. Das Traumauto wird nicht plötzlich vor der Tür stehen, Plan hin oder her. Überlege ich jedoch konkrete Strategien und treffe Vorbereitungen, um das gesetzte Ziel, in dem Fall mein Traumauto, zu erreichen, wird das alles realistischer. Je nach Möglichkeiten, Schritt für Schritt durchdacht und ausgeführt, posiere ich bei der nächsten Weihnachtskarte vielleicht schon stolz neben meinem neuen Auto. Leider hat auch das Planen seine Tücken. Viele Faktoren haben wir einfach nicht in der Hand. Überraschungen gibt's schnell einmal und hundertprozentige Sicherheit eben nicht. Und wenn wir eisern an unseren Ideen festhalten, können wir ganz schön auf die Nase fallen. In den Sprüchen 16,1 heißt es dazu, der Mensch denkt über vieles nach und macht seine Pläne. Das letzte Wort aber hat Gott. Darum sollten wir Gott in unser Planen mit einbeziehen, denn er weiß, was am besten ist. Manchmal legt er uns etwas aufs Herz, das im ersten Moment gar nicht so logisch scheint. Doch wenn wir ihm vertrauen, werden wir sehen, warum er uns bestimmte Wege gehen lässt. Darum unser Input: Planning is good, but trusting is better.

Mach deinen Wert nicht von Äußerem abhängig und auch nicht von deinen Gefühlen. Dein Wert definiert sich einzig und allein über eines: Jesus Christus und sein Geschenk an dich, das ewige Leben. Ich kenne das auch. Ich definiere mich über die Arbeit, ob ich gemocht werde oder ob ich heute gut drauf bin. Aber ich kenne Gott und das stellt alles andere in den Schatten. In Jesaja 43,4 sagt Gott: Weil du teuer bist in meinen Augen und herrlich und weil ich dich lieb habe, gebe ich Menschen an deiner Stadt und Völker für dein Leben. Gott hat seinen Sohn gegeben, für dich, damit du frei bist, und dieses Geschenk gilt Tag für Tag, das du annehmen kannst. Auch heute!

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0: Bibellesen. Was sagt die Bibel über das Bibellesen? Fragen wir doch Irene.
1: Da gibt es einige Stellen, ich weiß sicherlich nur einen Bruchteil davon, aber auf jeden Fall heißt es in der Apostelgeschichte, sie lasen, sie studierten im Wort und sie kamen zusammen und in den Briefen wird auch immer wieder darauf hingewiesen, wir sollen zusammenkommen und einen Vers oder ein Lied oder einen Text oder irgendetwas haben und mitbringen. Und im Psalm 1 heißt es ja, dass man über den Wort studieren soll, Tag und Nacht, dass das einfach positive Auswirkungen hat. Also die Bibel spricht über das Bibellesen und geht eigentlich fast davon aus, dass wir das tun, dass wir das tun sollten.
0: Irene Penz ist Psychotherapeutin und lebt im Großraum Wien.

Wir schauen gemeinsam in das Buch der Bücher, die Bibel. Es ist das meistverkaufte Buch weltweit. Jetzt sehen wir alles nur wie in einem Spiegel und wie in rätselhaften Bildern. Dann aber werden wir Gott von Angesicht zu Angesicht sehen. Wenn ich jetzt etwas erkenne, erkenne ich immer nur einen Teil des Ganzen. Dann aber werde ich alles so kennen, wie Gott mich jetzt schon kennt. Das steht in der Bibel im 1. Korintherbrief. Diese Worte hat Paulus geschrieben. Wie geht es dir, wenn du in der Bibel liest, Predigten hörst oder Gott direkt zu dir spricht? Verstehst du immer alles? Oder bist du manchmal verwirrt, was das für dein Leben ganz persönlich bedeutet? Paulus schreibt in diesem Abschnitt des Korintherbriefs, dass wir manchmal Dinge nur verzerrt sehen oder es uns sehr rätselhaft vorkommt. Doch wenn wir einmal sterben und zu Gott kommen, dann werden sich alle Fragezeichen auflösen, dann können wir Gott direkt ansehen und er wird uns alle Antworten geben können. Was bedeutet das jetzt für dein Leben hier und jetzt? Denk darüber doch mal nach.

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Seelenheil ist ja eigentlich für jeden ein großes Thema. Nicht nur für Christen. Wir alle wünschen uns, dass unser Innerstes ausgeglichen ist und suchen nach Wegen, um das zu erreichen. Der Philosoph und Kirchenlehrer Augustinus Aurelius hat gelehrt, dass die Seele sich ernährt von dem, worüber sie sich freut. Wie unser Körper Essen braucht, um gesund zu bleiben, braucht also unsere Seele Schönes, um gut versorgt zu sein. Eigentlich ganz simpel. Doch manchmal gibt's leider nicht so viel, über das man sich freuen kann. Und auch Freude, die man wegen Erfolg oder Dingen erlebt, ist vergänglich. Doch es gibt etwas, von dem unsere Seele jeden Tag aufs Neue nähren kann. Von Gott. Von seiner Liebe und seinen Versprechen uns gegenüber, die alle Zeit gültig und zugänglich sind. Der Prophet Habakuk hat geschrieben: Aber ich will mich freuen am Herrn und fröhlich sein in Gott, meinem Heil. Unser Input für heute: Deine Seele freue sich am Herrn.

Mit jedem Mal, mit dem du dich selbst wertschätzt, zeigst du Gott, dass du seine Arbeit gut findest. Wer von uns kennt das nicht? Wir schauen in den Spiegel und es fallen uns 100 Dinge ein, die wir nicht an uns mögen. Aber fallen uns auch 100 Dinge ein, die wir mögen? Gott hat uns mit einer unglaublichen Liebe zum Detail geschaffen und wünscht sich, dass wir das erkennen können. Schon ganz zu Beginn der Schöpfung hat Gott immer wieder gesagt, und er sah, dass es gut war. Er hat alles gut geschaffen. Gott irrt sich nicht und macht keinen Fehler. Schreibe heute 10 Dinge auf, von denen du weißt, das hat Gott gut an dir gemacht.

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Bist du auch so? Weißt du, was ich gerne hätte? Achtung, jetzt werde ich nicht sagen, eine große Designer-Handtasche, eine Luxusuhr oder ein Urlaub auf den Malediven. Wobei, den Urlaub würde ich jetzt auch nicht ausschlagen. Doch ich hätte so gerne Zeit. Mehr Zeit. Und wenn ich am Wochenende sehe, wie Menschen ganz entspannt einen Ausflug machen oder einfach nur zusammensitzen, da werde ich schon ein bisschen eifersüchtig. Das muss ich doch mal so offen gestehen. Kennst du das auch irgendwie? Du hast das, wovon du immer geträumt hast. Und doch fehlt dir was. Du hast etwas Schönes und siehst, was andere haben. Du bist eigentlich dankbar und trotzdem unruhig. Und dann schleicht sich dieser Gedanke ein, wenn ich das auch noch hätte, dann wäre ich zufrieden. Achtung, jetzt wischt uns die Bibel gleich eins aus. Du sollst nicht begehren, was deinem Mitmenschen gehört. 2. Mose 20,17. Dieses Gebot ist irgendwie anders als die anderen. Es spricht nicht über das, was du tust, sondern über das, was du innerlich willst, über Wünsche, Vergleiche, Sehnsüchte. Und genau deshalb trifft es uns alle heute vielleicht mehr als je zuvor. Denn wir leben in einer Welt und Zeit, in der du ständig siehst, wie das Leben der anderen besser wirkt, ihre Beziehungen glücklicher sind, ihr Körper schöner und ihr Erfolg größer ist. Und ohne dass du es merkst, beginnt dein Herz zu vergleichen. Und ein Vergleich hat eine Wirkung. Er raubt dir die Freude an dem, was du hast. Achtung, auch Paulus wischt uns heute eins aus. Er sagte, ich habe gelernt, in jeder Lebenslage zurechtzukommen. Philipper 4,11. Gelernt. Das bedeutet, Zufriedenheit kommt nicht automatisch. Sie ist eine Entscheidung, eine Übung. Wenn du immer auf das schaust, was dir fehlt, wirst du übersehen, was du bereits hast. Achte heute bewusst auf Momente, in denen du dich vergleichst. Und dann halte kurz inne und benenne Dinge, für die du gerade dankbar bist. Vergleichen raubt dir den Frieden. Dankbarkeit bringt ihn dir zurück. Danke für dich.

noch ganz an die Anfänge deines Glaubens erinnern, als du Jesus zum ersten Mal als deinen Herrn angenommen hast? Bei Mac Powell, einem Sänger und Songwriter aus Texas, war das so. Er war Feuer und Flamme, war ganz Jesus verschrieben und hat in diesem Eifer gelebt. Aber eines hat er erst nach einer Zeit bemerkt.

Gnade war ihm in der ganzen Zeit nicht bewusst gewesen. Erst als er durch eine schwere Zeit gegangen ist und die Vergebung gebraucht hat, hat er tief verstanden. Gott will in erster Linie mit uns Beziehung haben. Wir sind nicht aufgrund unserer Taten gerettet, wie viel wir in der Bibel lesen, wie viel wir beten oder anderen Menschen von unserem Glauben erzählen. Wir sind gerettet aus Gnade, weil Gott uns liebt. Mark Powell hat erkannt: Der Glaube geht wirklich vom Kopf ins Herz über. In unserer größten Schuld haben wir einen Fürsprecher, der all die Sünde auf sich genommen und uns gerettet hat. Das ist wirklich ein Grund zur Freude, wenn wir bekennen können: I'm a new creation, I'm a new creation. Jesus bringt Segen aus Tragödien hervor. Er verwandelt unseren alten Song des Herzens in eine neue Symphonie. Durch den lebendigen Geist Jesu sind wir eine neue Kreatur geworden. Diese Erkenntnis, dass wir in Jesus neu geworden sind und die Gnade Gottes, sollen die Grundlage unseres Lobpreises und Zeugnisses sein.

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1: Zu Albert Einstein werden die meisten schon ein ziemlich deutliches Bild haben. Er gilt als einer der bedeutendsten Physiker aller Zeiten. Einsteins Hauptwerk, die Relativitätstheorie, machte ihn weltberühmt. Er war der Meinung, schau dir die Natur genau an und du wirst alles besser verstehen. Und auch wenn uns das oft nicht so bewusst ist, ist es genau das, was die Naturwissenschaft versucht. Das methodische Sammeln von Daten aus der Natur hat schon sehr viel an Entwicklung mit sich gebracht. Aber was ist, wenn man einen Schritt zurückgeht? Bietet die Natur nicht viel mehr als die Basis für Forschung und Erklärung? Sie ist zum Beispiel unsere Grundlage für Essen, Trinken und Leben. Sie ist so vielseitig, dass für jeden etwas dabei ist. Sie bietet den idealen Rahmen zum Basteln für Kinder, für sportliche Aktivitäten von jungen Erwachsenen und schöne Spaziergänge für die älteren Generationen. Für mich ist die Natur kein unerschöpflicher Pool für wissenschaftliche Auseinandersetzung und daraus resultierende Formeln. Sie bietet Raum zum Atmen, Ermutigung durch schöne Eindrücke und regt wie nebenbei zum Träumen an. Was Einstein damit gemeint hat, dass man dadurch alles besser versteht, weiß ich ja nicht. Aber auf jeden Fall kann einen die Natur immer wieder daran erinnern, was im Leben wirklich zählt. Sie bringt uns dazu, kurz innezuhalten und kann uns lehren, im Moment zu leben. Auch in der Bibel wird das Bild der Natur für einen eindrucksvollen Vergleich verwendet. In Römer 1,20 steht, seit der Erschaffung der Welt haben die Menschen die Erde und den Himmel und alles gesehen, was Gott erschaffen hat, und können daran ihn, den unsichtbaren Gott, in seiner ewigen Macht und seinem göttlichen Wesen klar erkennen. Deshalb haben sie keine Entschuldigung dafür, von Gott nichts gewusst zu haben. Die Natur kann uns vieles spiegeln und erklären. Doch vergiss nicht, dass die Schöpfung allen voran auf den Schöpfer selbst verweist und ihn verherrlicht. Und auch wenn die Natur die Basis dafür bietet, vieles zu erklären, sind wir dennoch Menschen und dürfen getrost das, was wir nicht verstehen, auch mal stehen lassen. Unser Input? Let nature bring you closer to God.

jeder Tag steckt voller Möglichkeiten, Neues von anderen zu lernen. Deswegen geh mit offenen Augen durch den Tag. Gott ist das Miteinander so wichtig. Er hat uns zur Beziehung geschaffen. Wo es Trennung gibt, da kann Gott nicht wirken. Wenn wir offen bleiben, auch von anderen zu lernen, ist das eine Chance, Gott begegnen zu können im Gegenüber. Er sagt in 1. Thessalonicher 5,11, darum macht euch gegenseitig Mut und helft einander im Glauben weiter, wie ihr es ja jetzt auch schon tut. Vielleicht brauchst du in einer Sache Hilfe und hast dich nicht getraut, eine Freundin oder einen Freund zu fragen. Geh heute aktiv auf jemanden zu, wenn du nicht weiter weißt.

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Ein kleiner Spatz mit großer Botschaft. In nahezu jedem Land trifft man den braun-grauen Haussperling an, der es geschafft hat, in den Siedlungen der Menschen seinen Lebensraum zu finden. Er gilt als Singvogel, auch wenn sein Chilp-Chilp oder knarrendes Tscherr wenig melodisch klingt. Sperlinge waren zur Zeit der Bibel wenig wert und so bekam man 2 für 1 Groschen. Wenn man 4 kaufte, bekam man 1 gratis dazu. Umso überraschender ist es für heutige Bauherren, wenn sie ein neues Haus bauen wollen, aber nicht dürfen, weil dieser Gebäudebrüter im Altbau ein Nest haben könnte, zum Beispiel unter einem losen Dachziegel. Dann muss der Bauherr mit dem Abriss bis nach der Brutzeit warten. Und danach muss er einen Ausgleich schaffen, sodass der Spatz auch im nächsten Jahr einen Brutplatz findet, zum Beispiel in einem Nistkasten. Das europäische Artenschutzgesetz ist sehr streng. Wer es missachtet, ist nicht nur ein Bußgeld schuldig, sondern macht sich sogar strafbar. Doch noch mehr als unsere Schutzbestimmungen gibt Gott auf diese kleinen Vögel Acht. Nicht ein einziger von ihnen ist vor Gott vergessen. In der Bergpredigt sagt Jesus, dass Gott die Vögel versorgt. Seht die Vögel des Himmels an. Sie säen nicht und ernten nicht, sie sammeln auch nicht in die Scheunen. Und euer himmlischer Vater ernährt sie doch. Seid ihr nicht viel mehr wert als sie? Damit erinnert uns Jesus erneut daran, dass wir uns als Menschen erst recht nicht fürchten müssen. Jesus stellt den Vergleich mit den Spatzen mehrfach her, um uns an diese wichtige Zusage zu erinnern. Gott hat alles unter Kontrolle und weiß, was wir bedürfen. An uns liegt es, ihn als unseren Vater im Himmel anzuerkennen und uns unsere Abhängigkeit von ihm einzugestehen.

Wir schauen gemeinsam in das Buch der Bücher, die Bibel. Es ist das meistverkaufte Buch weltweit. Zwei blinde Männer saßen an der Straße. Als sie hörten, dass Jesus vorüberkam, riefen sie laut: Herr, du Sohn Davids, hab Erbarmen mit uns. Das steht in der Bibel im Matthäusevangelium in Kapitel 20. Jesus war da mit seinen Jüngern in Israel unterwegs und viele Menschen waren ihm gefolgt. Auf diesem Weg war er an zwei Blinden vorbeigekommen. Als sie hörten, wer da gerade an ihnen vorbeiging, riefen sie laut nach Jesus. Jesus blieb stehen und sprach sie an: Was wollt ihr? Was wollt ihr, dass ich euch tue? Da antworteten die beiden Männer: Herr, wir wollen wieder sehen können. Jesus berührte ihre Augen und sofort konnten beide Männer wieder sehen. Von da an folgten sie Jesus. Die beiden Männer hatten erkannt, dass nur Jesus ihnen helfen konnte. Was sind deine Nöte? Was sind deine Sorgen? Du kannst auch zu Jesus rufen. Er hört dich und er will dir helfen.

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William Shakespeare kennen alle. Er ist wohl der bekannteste englische Dramatiker. Seine Komödien und Tragödien gehören zu den bedeutendsten und am meisten aufgeführten, auch verfilmten, Bühnenstücken der Geschichte. Und doch hat er angeblich einmal diese Aussage gemacht. Ach, wäre ich doch nicht der Kunst nachgegangen. Hä? Schon etwas erstaunlich, oder? Eigentlich hat er doch alles erreicht in der Kunst, das man sich wünschen kann. Woher also kann diese Aussage kommen? Über die anfänglichen Jahre seiner Karriere ist wenig bekannt. Doch einige Erzählungen anderer Dichter lassen darauf schließen, dass er recht früh Erfolg hatte. Erst als Schauspieler in der Gruppe, die später zu den King's Men wurde, aber auch zu dieser Zeit soll er bereits Gedichte und Stücke verfasst haben. Es scheint also nicht so, dass er eine sehr lange, harte Zeit durchlebt hat, in der er keinen Erfolg hatte. Wieso also hat ihn die Kunst geplagt? Vielleicht war es ja kein Misserfolg, der ihn zu dieser Aussage bewegte, sondern gerade der Erfolg. Wir wünschen uns Gelingen in dem, was wir tun. Und es ist wirklich schön, wenn man das, was man macht, wirklich gut macht und dafür Anerkennung bekommt. Doch da gibt es eben auch Schattenseiten. Erstmal kriechen die Neider hervor. Auch über William Shakespeare haben einige wenige nette Worte hinterlassen und ihn zum Beispiel als anmaßend bezeichnet. Klingt nicht so toll. Und vielleicht bringt ihr Erfolg auch gerade Selbstzweifel hervor. Kann man an den Erfolg anknüpfen? Was, wenn man nie wieder etwas Gutes zustande bringt? Alles Fragen, die auf jeden Fall an einem nagen können. Die Bibel sagt auch so manches über Erfolg. Zum Beispiel in Psalm 1. Dort heißt es, dass der Mensch, der Tag und Nacht über Gottes Wort nachdenkt, sein wird wie ein Baum, der am Wasser steht. Jahr für Jahr trägt er Frucht, sein Laub bleibt grün und frisch. Was immer ein solcher Mensch unternimmt, das gelingt ihm gut. Erfolg oder Gelingen kommt also nicht, wenn man sich zwanghaft Gedanken darüber macht, wie es kommen kann, sondern einfach, wenn man sich befasst mit Gottes Wort und seine Gedanken darauf richtet. Das klingt auch wirklich viel weniger anstrengend. Und wenn auch Shakespeare so seine Zweifel hatte, würde ich mich doch lieber mit Dingen befassen, die mir gelingen. Darum unser Input: Think on God's Word for good success.

Willst du morgens glücklich aufwachen, musst du darauf achten, was du abends in dich reinlässt. Willst du heute Abend glücklich ins Bett gehen, musst du darauf achten, was du heute durch den Tag in dich reinlässt. Pro Sekunde werden ca. 11 Millionen Sinneseindrücke in unserem Gehirn verarbeitet. Davon nehmen wir jedoch nur etwa 40 davon bewusst wahr. Krass, oder? Unser Gehirn ist wirklich das spannendste und komplexeste Organ, das der menschliche Körper hat. Das hat Gott wirklich sehr ausgeklügelt geplant. Deswegen ist es wirklich wichtig, mit welchen Informationen wir unser Gehirn tagtäglich füttern. Josua im Alten Testament hat einen guten Tipp, wie wir das wahre Glück auf der Erde finden können. In Josua 1,8 steht: Und lass das Buch dieses Gesetzes nicht von deinem Munde kommen, sondern betrachte es Tag und Nacht, dass du hältst und tust in allen Dingen nach dem, was darin geschrieben steht. Dann wird es dir auf deinen Wegen gelingen und du wirst es recht ausrichten. Josua verspricht, dass uns alles gelingen wird, was wir uns vornehmen, wenn wir unseren Blick auf das Wort Gottes gerichtet lassen und wir uns Tag und Nacht, also sogar in unseren Träumen daran erinnern. Beginne und beende deinen Tag doch mit ein bisschen Bibellesen und einem Gebet. Und ich versichere dir, deine Tage und auch deine Nächte werden sich unglaublich verändern. An jedem

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Bist du auch so? Weißt du, was ich gerne hätte? Achtung, jetzt werde ich nicht sagen, eine große Designer-Handtasche, eine Luxusuhr oder ein Urlaub auf den Malediven. Wobei, den Urlaub würde ich jetzt auch nicht ausschlagen. Doch ich hätte so gerne Zeit. Mehr Zeit. Und wenn ich am Wochenende sehe, wie Menschen ganz entspannt einen Ausflug machen oder einfach nur zusammensitzen, da werde ich schon ein bisschen eifersüchtig. Das muss ich doch mal so offen gestehen. Kennst du das auch irgendwie? Du hast das, wovon du immer geträumt hast, und doch fehlt dir was. Du hast etwas Schönes und siehst, was andere haben. Du bist eigentlich dankbar und trotzdem unruhig. Und dann schleicht sich dieser Gedanke ein, wenn ich das auch noch hätte, dann wäre ich zufrieden. Achtung, jetzt wischt uns die Bibel gleich eins aus. Du sollst nicht begehren, was deinem Mitmenschen gehört. 2. Mose 20,17. Dieses Gebot ist irgendwie anders als die anderen. Es spricht nicht über das, was du tust, sondern über das, was du innerlich willst, über Wünsche, Vergleiche, Sehnsüchte. Und genau deshalb trifft es uns alle heute vielleicht mehr als je zuvor. Denn wir leben in einer Welt und Zeit, in der du ständig siehst, wie das Leben der anderen besser wirkt, ihre Beziehungen glücklicher sind, ihr Körper schöner und ihr Erfolg größer ist. Und ohne dass du es merkst, beginnt dein Herz zu vergleichen. Und ein Vergleich hat eine Wirkung. Er raubt dir die Freude an dem, was du hast. Achtung, auch Paulus wischt uns heute eins aus. Er sagte, ich habe gelernt, in jeder Lebenslage zurechtzukommen. Philipper 4,11. Gelernt. Das bedeutet, Zufriedenheit kommt nicht automatisch. Sie ist eine Entscheidung, eine Übung. Wenn du immer auf das schaust, was dir fehlt, wirst du übersehen, was du bereits hast. Achte heute bewusst auf Momente, in denen du dich vergleichst, und dann halte kurz inne und benenne Dinge, für die du gerade dankbar bist. Vergleichen raubt dir den Frieden. Dankbarkeit bringt ihn dir zurück. Danke für dich.

Wir schauen gemeinsam in das Buch der Bücher, die Bibel. Es ist das meistverkaufte Buch weltweit. Jetzt schauen wir in den 2. Korintherbrief, Kapitel 9. Jeder soll für sich selbst entscheiden, wie viel er geben möchte und soll den Betrag dann ohne Bedauern und ohne Widerstreben spenden. Gott liebt den, der fröhlich gibt. Er hat die Macht, euch mit all seiner Gnade zu überschütten, damit ihr in jeder Hinsicht und zu jeder Zeit alles habt, was ihr zum Leben braucht und damit ihr sogar noch auf die verschiedenste Weise Gutes tun könnt. Wie geht es dir damit, Gott auch bei deinen Finanzen voll zu vertrauen?

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Der Name Helen Keller ist vielleicht einigen bekannt. Im Alter von 19 Monaten verlor sie im Zuge einer Hirnhautentzündung ihr Seh- und Hörvermögen. Mit Unterstützung erlernte sie sich verständlich zu machen und wurde Schriftstellerin. Sie war der Meinung, die besten und schönsten Dinge im Leben kann man weder sehen noch hören. Man muss sie mit dem Herzen spüren. Das Zitat hat mich nachdenklich gemacht. Es gibt viele schöne Augenblicke, an die ich mich erinnere. Ein Sonnenaufgang, ein Strandspaziergang oder gemeinsame Zeit mit Freunden. Wenn ich daran denke, taucht im Gedächtnis zuerst ein Bild auf. Genau fassen kann ich es aber nicht. Ich könnte weder die Farbschattierungen des Himmels detailliert benennen, noch genau nachempfinden, wie sich der warme Sand zwischen den Zehen angefühlt hat. Äußere Eindrücke verblassen mit der Zeit, auch wenn wir sie noch so gerne festhalten wollen. Das Gefühl aber bleibt in seiner unmittelbaren Fülle. Wenn wir mit unserem Herzen dabei sind, können wir uns auch Jahre später noch immer hineinfallen lassen. Wir tragen verschiedenste Eindrücke in unserem Herzen und sobald uns etwas daran erinnert, entfalten sie sich in allen Facetten und werden lebendig. Gefühle können wir über Jahre hinweg in uns tragen. Der Zugang zu unserem Herzen ist etwas enorm Wichtiges. Nicht nur, weil wir Erlebnisse darin gespeichert haben, sondern auch, weil Gott unsere offenen Herzen dazu verwendet, Großes hineinzulegen. In Klagelieder 3,41 steht: Ihm wollen wir unsere Herzen öffnen, zu ihm, der im Himmel wohnt, die Hände erheben und beten. Wenn wir uns trauen, unsere Herzen zu öffnen, spüren wir das Verlangen nach Gottes Nähe. Er will diese Sehnsucht stillen und seinen Geist in uns hineinlegen. Dieses Geschenk ist wertvoller als jede andere Erfahrung, die wir in unserem Leben erleben können. Unser Input: Open your heart to God.

das Verborgene versteckt sich gar nicht vor dir. Es kann und will von dir gefunden werden. Das Sichtbare allerdings ist oft nicht das, wonach du suchst. Manchmal ist es auch das, was das Verborgene verdeckt und versteckt. Gott liebt eine Frage am allermeisten. Wenn wir uns nämlich fragen, Gott, wie bist du? Lass mich dich erkennen, ich suche dich. Er verspricht in Jeremia 29, 13 bis 14, ihr werdet mich suchen und finden, denn wenn ihr mich von ganzem Herzen suchen werdet, so will ich mich von euch finden lassen, spricht der Herr. Er will sich so gerne offenbaren, deswegen hat er uns auch die Bibel gegeben, damit wir nach ihm forschen können. Er versteckt sich nicht vor dir. Fokussiere dich heute bewusst darauf, Gott in seinem Wort zu begegnen. Hinter jeder Zeile kannst du seine Liebe zu dir entdecken.

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0: Bibellesen. Welche Auswirkungen kann Bibellesen auf die Psyche haben? Fragen wir doch Irene.
1: Wenn ich jetzt von mir selber sprechen darf, wenn man zum Beispiel Sorgen hat oder wenn ich, letztes Jahr war ein sehr, sehr schwieriges Jahr mit Krankheiten der Kinder, Wasserschaden im Haus, wir mussten ausziehen, ein halbes Jahr, also es war ein enorm herausforderndes Jahr, sehr viel Stress, sehr viel Druck, da waren oft wirklich viele Sorgen und wenn ich dann Bibel gelesen habe, und da zum Beispiel, viele Stellen handeln ja davon, dass wir unsere Sorgen auf Gott werfen sollen, er sorgt für uns, dann hat mich das immer wieder daran erinnert, okay, ich muss mich nicht sorgen. Es wird gesorgt. Gott wird einfach für die Situation sorgen. So verzwickt und verzackt und verzwackt sie auch aussehen mag, Gott wird für diese Situation sorgen. Und das hat meine Gedanken einfach wieder in eine gute Richtung gelenkt. Und das ist nur einer der vielen Effekte vom Bibellesen, dass sie uns anspricht, dass sie in unser Herz spricht, dass sie uns dort ansprechen kann, wo wir gerade stehen. Also wenn wir niedergeschlagen sind, kann sie uns ermutigen. Wenn wir Angst haben, kann sie uns versuchen, die Angst zu nehmen. Oder sie kann uns auch fröhlich machen. Also es gibt ganz, ganz verschiedene Effekte, die die Bibel mit sich bringt.
0: Irene Penz ist Psychotherapeutin und lebt im Großraum Wien.

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Wir schauen gemeinsam in das Buch der Bücher, die Bibel. Es ist das meistverkaufte Buch weltweit. Jetzt schauen wir in das Matthäusevangelium, Kapitel 6. Häuft in dieser Welt keine Reichtümer an. Sie werden nur von Motten und Rost zerfressen oder von Einbrechern gestohlen. Sammelt euch vielmehr Schätze im Himmel, die unvergänglich sind und die kein Dieb mitnehmen kann. Wo nämlich euer Schatz ist, da wird auch euer Herz sein. Hast du darüber schon mal nachgedacht?

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Sir James Matthew Barrie war ein englischer Bühnenautor und ist am besten bekannt als Erfinder der Figur Peter Pan. Er sagt, das Leben ist eine große Lektion in Demut. Demut ist super spannend, weil viele Menschen sich heutzutage darunter gar nichts mehr Tugendhaftes vorstellen, sondern bei dem Begriff eher jemanden vor Augen haben mit einem schlechten Selbstbild, der sich ewig zurückhält und sich immer unterlegen fühlt. Die Bibel sagt Blödsinn und verbindet Demut immer mit Weisheit. In Sprüche 11,2 heißt es, auf Übermut folgt Schande, bei den Demütigen aber ist Weisheit. Die Redewendung Hochmut kommt vor dem Fall ist also schlicht und einfach von der Bibel geklaut. Gott sieht jemanden Demütigen nicht als jemanden, der sich minderwertig fühlt, sondern als jemanden, der weise handelt. Vielleicht ist die Idee, die man hat, wirklich top. Vielleicht wäre es aber trotzdem zum Beispiel eine gute Idee, sich Rat einzuholen, bevor man loslegt. Demut heißt nicht, dass man weniger wert ist als andere. Nicht einmal, dass man sich zum Beispiel nicht seiner eigenen Stärken bewusst sein darf, sondern eben, dass man in Balance lebt. Dass man auch, wenn man etwas super kann, versteht, dass man noch andere Menschen braucht, um vorwärts zu kommen. Und vor allem Gottes Gnade und Hilfe. Aber so wie Barrie sagt, wird jeder, der nicht so handelt, schnell im Leben lernen, dass Demut immer der bessere Weg ist. Darum unser Input, stick to humility.

0: Evil.
1: Nimm die großen Herausforderungen des heutigen Tages mit einem Lächeln an und du wirst staunend erkennen, wie viel Veränderung alleine ein Lächeln bewirken kann. Freude, habe ich gemerkt, ist die größte Waffe gegen den Satan. Auch wenn ich kämpfen muss, wenn ich in den Herausforderungen etwas Positives sehen kann, dann habe ich schon gewonnen. In Römer 11,36 sagt Gott über sich: Er ist es, von dem alles kommt, durch den alles besteht und in dem alles sein Ziel hat. Ich freue mich über Herausforderungen, weil ich weiß, Gott traut sie mir zu. Er wünscht sich, dass ich in den Situationen etwas lerne und dass ich sie mit offenem Herzen annehme. Und ich denke, so geht Gott auch mit dir um. Er kennt dich durch und durch und weiß, was er dir für Aufgaben für dein Leben geben kann. Also, nimm die großen Herausforderungen des Tages mit einem Lächeln an.

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Bist du auch so? Weißt du, was ich gerne hätte? Achtung, jetzt werde ich nicht sagen, eine große Designer-Handtasche, eine Luxusuhr oder ein Urlaub auf den Malediven. Wobei, den Urlaub würde ich jetzt auch nicht ausschlagen. Doch ich hätte so gerne Zeit. Mehr Zeit. Und wenn ich am Wochenende sehe, wie Menschen ganz entspannt einen Ausflug machen oder einfach nur zusammensitzen, da werde ich schon ein bisschen eifersüchtig. Das muss ich doch mal so offen gestehen. Kennst du das auch irgendwie? Du hast das, wovon du immer geträumt hast, und doch fehlt dir was. Du hast etwas Schönes und siehst, was andere haben. Du bist eigentlich dankbar und trotzdem unruhig. Und dann schleicht sich dieser Gedanke ein, wenn ich das auch noch hätte, dann wäre ich zufrieden. Achtung, jetzt wischt uns die Bibel gleich eins aus. Du sollst nicht begehren, was deinem Mitmenschen gehört. 2. Mose 20,17. Dieses Gebot ist irgendwie anders als die anderen. Es spricht nicht über das, was du tust, sondern über das, was du innerlich willst, über Wünsche, Vergleiche, Sehnsüchte. Und genau deshalb trifft es uns alle heute vielleicht mehr als je zuvor. Denn wir leben in einer Welt und Zeit, in der du ständig siehst, wie das Leben der anderen besser wirkt, ihre Beziehungen glücklicher sind, ihr Körper schöner und ihr Erfolg größer ist. Und ohne dass du es merkst, beginnt dein Herz zu vergleichen. Und ein Vergleich hat eine Wirkung. Er raubt dir die Freude an dem, was du hast. Achtung, auch Paulus wischt uns heute eins aus. Er sagte: Ich habe gelernt, in jeder Lebenslage zurechtzukommen. Philipper 4,11. Gelernt. Das bedeutet, Zufriedenheit kommt nicht automatisch. Sie ist eine Entscheidung, eine Übung. Wenn du immer auf das schaust, was dir fehlt, wirst du übersehen, was du bereits hast. Achte heute bewusst auf Momente, in denen du dich vergleichst, und dann halte kurz inne und benenne Dinge, für die du gerade dankbar bist. Vergleichen raubt dir den Frieden. Dankbarkeit bringt ihn dir zurück. Danke für dich.

Wir schauen gemeinsam in das Buch der Bücher, die Bibel. Es ist das meistverkaufte Buch weltweit. Jetzt schauen wir in den Römerbrief, Kapitel 5. Doch nicht nur darüber freuen wir uns, wir freuen uns auch über die Nöte, die wir jetzt durchmachen. Denn wir wissen, dass Not uns lehrt, durchzuhalten. Und wer gelernt hat, durchzuhalten, ist bewährt. Und bewährt zu sein, festigt die Hoffnung. Was lösen diese Worte in dir aus?

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Thomas Francis Wilson ist ein US-amerikanischer Schauspieler, Komiker und Synchronsprecher. Er meinte, ein Lächeln ist Glück, das du gleich unter deiner Nase findest. Und ehrlicherweise, das Zitat von ihm hatte bei mir gleich eine Wirkung. Und ich hoffe, bei euch auch. Es ist schon faszinierend, wenn ich so überlege, wann ich lache, schmunzel oder grinse. Meistens als Resultat auf etwas Witziges, Positives oder einfach, um Freundlichkeit auszudrücken. Aber wie das ohne positiven Impuls von außen ist, dazu habe ich vor einiger Zeit etwas wirklich Spannendes gehört, nämlich, auch wenn wir uns gar nicht danach fühlen, aber trotzdem bewusst lächeln, verändert sich etwas im Körper. Das Stresshormon wird gesenkt und die Produktion von einem der Glückshormone steigt an. Schon irgendwie cool, auch wenn der Gedanke, in einem Versuchslabor alleine vor sich hin zu grinsen, nicht besonders witzig ist. Warum hüpfen die Menschen nicht permanent strahlend durch die Gegend? Naja, das sind immer noch unsere Gedanken, die manchmal, auch wenn es uns theoretisch gut geht, wir positiven Input bekommen oder versuchen, uns selbst mit einem Fake-Grinsen zu überrumpeln, alles im Keim ersticken. Diese oft auch unbewusste Maschinerie ist schon gewaltig. Wie Paulus im 2. Korinther 10, 3 und 5 sagt, wir sind zwar Menschen, doch wir kämpfen nicht mit menschlichen Mitteln. Darum nehmt jeden Gedanken gefangen unter den Gehorsam Christi. Ist das nicht genial? Wir sind unseren Gedanken nicht ausgeliefert und selbst wenn sie sich mal im Kreis drehen, Gott hilft uns, wieder Fuß zu fassen, damit wir die eingebaute Lächelstation unter der Nase ungehindert verwenden können. Unser Input, keep smiling!

0: Ersetze "Ich hab Angst" mit "Ich kann's". Kennst du das auch? Du liegst im Bett, der Wecker klingelt und du bist wie gelähmt, weil dir die Aufgaben des Tages einfach zu groß erscheinen. Sind wir uns ehrlich, wir haben alle mal solche Tage, an denen wir einfach nicht wissen, wie wir sie bewältigen sollen. Und es gibt eine Lösung dafür. Wir sind Kinder Gottes, wir haben seinen Geist und Gott hat keine Angst. Johannes schreibt in seinem Evangelium in Johannes 4,18: "Furcht ist nicht in der Liebe, sondern die vollkommene Liebe treibt die Furcht aus." Gott, die vollkommene Liebe, treibt alle Furcht aus. Wenn wir in seiner Liebe sind, dann können wir. Wenn du dich heute fürchtest vor dem nächsten Schritt, dann denke an diese Verheißung, an das Versprechen von Gott und sag: "Ich kann's."
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Ein kleiner Spatz mit großer Botschaft. In nahezu jedem Land trifft man den braun-grauen Haussperling an, der es geschafft hat, in den Siedlungen der Menschen seinen Lebensraum zu finden. Er gilt als Singvogel, auch wenn sein Chilp-Chilp oder knarrendes Tscherr wenig melodisch klingt. Sperlinge waren zur Zeit der Bibel wenig wert und so bekam man 2 für 1 Groschen. Wenn man 4 kaufte, bekam man 1 gratis dazu. Umso überraschender ist es für heutige Bauherren,

wenn sie ein neues Haus bauen wollen, aber nicht dürfen, weil dieser Gebäudebrüter im Altbau ein Nest haben könnte, zum Beispiel unter einem losen Dachziegel. Dann muss der Bauherr mit dem Abriss bis nach der Brutzeit warten. Und danach muss er einen Ausgleich schaffen, sodass der Spatz auch im nächsten Jahr einen Brutplatz findet, zum Beispiel in einem Nistkasten. Das europäische Artenschutzgesetz ist sehr streng. Wer es missachtet, ist nicht nur ein Bußgeld schuldig, sondern macht sich sogar strafbar. Doch noch mehr als unsere Schutzbestimmungen gibt Gott auf diese kleinen Vögel Acht. Nicht ein einziger von ihnen ist vor Gott vergessen. In der Bergpredigt sagt Jesus, dass Gott die Vögel versorgt. Seht die Vögel des Himmels an. Sie säen nicht und ernten nicht, sie sammeln auch nicht in die Scheunen. Und euer himmlischer Vater ernährt sie doch. Seid ihr nicht viel mehr wert als sie? Damit erinnert uns Jesus erneut daran, dass wir uns als Menschen erst recht nicht fürchten müssen. Jesus stellt den Vergleich mit den Spatzen mehrfach her, um uns an diese wichtige Zusage zu erinnern. Gott hat alles unter Kontrolle und weiß, was wir bedürfen. An uns liegt es, ihn als unseren Vater im Himmel anzuerkennen und uns unsere Abhängigkeit von ihm einzugestehen.

die Sehnsucht nach einer Liebe, die größer ist als das, was wir selbst leisten können. Der Song ist ein Gebet. Er beschreibt die Beziehung zwischen Mensch und Gott und die Erkenntnis, dass Gottes Liebe etwas ist, das wir zum Leben brauchen. Es geht immer wieder darum, dass Gott derjenige ist, bei dem wir Halt finden. Der Song beschreibt nicht einen Glauben, der behauptet, ich habe alles im Griff, sondern einen Glauben, der ehrlich sagt, ich brauche

Genau dieser Gedanke begegnet uns auch in der Bibel. Jesus sagt in Johannes 15,5, ohne mich könnt ihr nichts tun. Er zeigt damit, unser Leben ist dafür geschaffen, mit Gott verbunden zu sein. So wie eine Pflanze Wasser braucht, brauchen wir Gottes Gegenwart und seine Liebe.

Unser Glaube beginnt nicht damit, dass der Mensch beweist, dass er gut genug ist. Er beginnt damit, dass Gott den ersten Schritt macht und seine Liebe schenkt. Hillsong Young and Free verbindet in diesem Lied eine moderne musikalische Sprache mit einer ganz alten biblischen Wahrheit. Der Mensch ist auf der Suche nach Liebe, Annahme und Bedeutung und findet diese letztlich in Gott. Die zentrale Aussage ist ein ehrliches Eingeständnis. Gott, ich brauche deine Liebe.

Gottes Liebe ist ein Geschenk, das man sich nicht verdienen muss. Eine Liebe, die trägt, verändert und unserem Leben eine neue Richtung gibt. Erinnere auch du dich daran, wenn du das nächste Mal diesen Song auf Now Radio hörst.

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Robert Frost war ein amerikanischer Dichter und vierfacher Pulitzer-Preisträger. Das ist ein Zitat von ihm. Der einzige Weg drumherum ist hindurch. Boah, das finde ich so cool. Vor wie vielen Wegen wollen wir uns gerne drücken? Wann nehmen wir nicht das Handy ab, wenn ein unangenehmes Gespräch bevorsteht? Wem gehen wir aus dem Weg, weil er oder sie uns verletzt hat und wir das Thema lieber unter den Tisch kehren wollen? Jeder hat da ja so seine Bereiche im Leben. Vielleicht steigt man nicht mehr gerne ins Auto, weil man einen Unfall erlebt hat. Oder man hat sich vorgenommen, grundsätzlich keine Urlaube im Ausland zu machen, weil man eine Statistik über Flugzeugabstürze gelesen hat. Anfangs merken wir es vielleicht nicht. Aber all diese Ängste und die Entscheidungen, ihnen nicht ins Auge zu blicken, machen unser Leben Stück für Stück kleiner und langweiliger. Jawohl. Ein bisschen Risiko bringt das Leben meistens mit sich. Das Risk Management in unserem Leben sollten wir dem Einzigen überlassen, der wirklich etwas verhindern kann. Jesus. Nein, auf keinen Fall sollten wir leichtsinnig sein. Doch sich von Ängsten herumschubsen zu lassen, macht wirklich keinen Spaß. In Galater 5,1 heißt es: Zur Freiheit hat Christus uns befreit. Bleibt daher standhaft und lasst euch nicht wieder unter das Joch der Sklaverei bringen. Alles Mögliche kann uns zu Sklaven machen. Unsinnige Ängste, die wir übermächtig werden lassen, allemal. Aber auch Menschen und Themen, die wir nicht konfrontieren wollen. Jesus wünscht sich so ein Leben nicht für uns. Er will, dass wir wirklich frei sind. Und so wie Frost es sagt, der einzige Weg, um frei zu werden, ist direkt auf unsere Ängste zuzumarschieren und durch die schwere Situation hindurch. Auf der anderen Seite angekommen, werden wir merken, dass es sich wirklich lohnt. Wir werden stärker sein, mutiger und unser Vertrauen in Jesus wird wachsen. Also, anstatt Unangenehmes zu vermeiden, nimm es mit Jesu Hilfe in Angriff. Unser Input: Walk through to freedom.

Tu heute das, was du kannst. Verschieb nichts auf morgen, das du heute erledigen könntest. Aber stress dich auch nicht, wenn du nicht alles schaffst. Tu einfach, was du kannst. Manchmal habe ich ganz schön viel Druck, weil ich mich mit anderen Menschen vergleiche. Aber Vergleichen ist eigentlich ein Gift für uns Menschen, weil wir ja alle so unterschiedlich sind. Und dieses Vergleichen lähmt mich manchmal, dass ich erst gar nicht mit den Aufgaben anfange, die ich mir vorgenommen habe. Aber ich erinnere mich dann an eine Stelle in der Bibel, da sagt Gott: Noch einmal, durch Gottes Gnade seid ihr gerettet, und zwar aufgrund des Glaubens. Ihr verdankt eure Rettung also nicht euch selbst. Nein, sie ist Gottes Geschenk. Sie gründet sich nicht auf menschliche Leistungen, sodass niemand vor Gott mit irgendetwas groß tun kann. Gott liebt mich, ohne dass ich irgendwas geleistet habe. Seine Liebe hängt niemals von dem ab, was ich tue. Und mit diesem Wissen nimmt mir Gott meinen Stress und ich tue, so gut ich kann. Versuch doch heute auch mal mit dem Wissen, dass Gott dich unabhängig von deinen Taten liebt, zu tun.

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0: Bibellesen. Wie kann ich mich motivieren, wenn ich keine Lust habe zum Bibellesen? Fragen wir doch Irene.
1: Das ist auch keine einfache Frage. Ich würde es mal so beantworten. Wir haben nicht immer Lust, in die Arbeit zu gehen. Mütter oder Väter haben nicht immer Lust, mitten in der Nacht aufzustehen, ihre Kinder zu füttern, zu wickeln oder sonst was. Und wir tun es dennoch, weil es einfach völlig klar ist, dass wir das zu tun haben und weil es unsere Aufgabe und Verpflichtung ist. Und ich glaube, dass wenn wir unsere Beziehung zu Gott vertiefen wollen, dass es eine absolute Selbstverständlichkeit ist und gar nicht hinterfragt werden sollte, dass wir das tun, ob Lust oder nicht. Oft kommt die Freude daran erst durch das Tun. Und dass wir uns einfach damit committen, also dass wir uns mit uns selbst ein Commitment geben und sagen, ich tue das, weil es wichtig ist und weil mein Geist das braucht. Weil ich von Gott komme, weil Gott alles gemacht hat, weil Gott mir alles geschenkt hat und deswegen mache ich das und komme zu ihm und lasse mich von diesem Wort bereichern, erquicken, stärken. Und je mehr man das tut, kann ich nur sagen, desto mehr kriegt man auch Appetit. Das ist wie wenn man zum Essen beginnt, dann wird der Appetit manchmal eher größer. Wenn man eine Zeit lang gar nichts isst, dann gewöhnt sich der Körper dran. Und so ist es auch beim Bibellesen. Wenn wir anfangen und das zu einer Routine wird und zu einer guten Gewohnheit, dann ist das ein fixer Bestandteil und wir überwinden uns. Also geh nicht nach eigener Lust, geh nicht nach eigenem Gutdünken, sondern es ist wie ein Gehorsamschritt eigentlich. Ja? Und es wird Segen bringen. Fang einfach an und überwinde deine Unlust.
0: Irene Penz ist Psychotherapeutin und lebt im Großraum Wien.

Wir schauen gemeinsam in das Buch der Bücher, die Bibel. Es ist das meistverkaufte Buch weltweit. Wir schauen in Offenbarung Kapitel 1, Vers 8. Dort sagt Jesus: Ich bin das Alpha und das Omega, der Anfang und das Ende. Das spricht der Herr und Gott, der ist, der immer war und der noch kommen wird, der Allmächtige. Diese Worte spricht Jesus in der Offenbarung, dem letzten Buch der Bibel. Es ist ein Versprechen, dass unser Gott immer der gleiche war, der gleiche ist und der gleiche bleiben wird. Er kann und will sich dir auch heute noch zeigen und in deinem Leben wirken. Wer ist überhaupt Gott für dich?

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